Viele Musiker finden den Anfang ihrer Musikkarriere im Chor, im Kirchenchor, im Gospelchor, so auch der nächste Interpret, den ich euch mitgebracht habe in diese Sendung. Dessen Vater war nämlich Priester und in der Kirche, wo sein Vater Priester war, ja, da gab es natürlich einen Gospelchor und der Sohnemann hat da direkt mitgemacht, im zarten Alter von 3 Jahren übrigens bereits. Und richtig los ging es mit der Musikkarriere, als ein enger Freund von ihm in der Musik erfolgreich war und er sich dann überlegt hat, na, dann werde ich das mal ins Auge fassen und sehr genau verfolgen. Und ja, ihm gelang ebenfalls eine richtig tolle Karriere, Alan Stone nämlich. Von ihm habe ich jetzt die Sonnentage, die Sunny Days.

Ihr hört Radio Regentrude mit Chillers Beauty, einer Sonderausgabe, heute mal zum Thema Sonnenschein. 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Der Reiter Sendeformate, da gibt es zu allen unseren Sendungen eine kleine Inhaltsangabe. Und wenn ihr zu einem ganz bestimmten Genre etwas hören möchtet, dann empfehle ich euch unseren Showfinder. Da findet ihr diverse Musikrichtungen alphabetisch sortiert und darunter dann jeweils die Sendungen, die ihr einschalten könnt, wenn ihr genau diese Musikrichtung dann hören möchtet. Was ihr jetzt hören könnt, kann ich euch direkt verraten. Einen Künstler, der sich nach einem Edelstein benannt hat, nämlich Aquamarin, und von ihm gibt es jetzt Sunflare.

Ja, 9 Minuten zum Träumen und Genießen hier Aquamarin mit Sunflair. Als nächstes habe ich für euch Anemone und die kommt aus Kanada, eine Musikerin, die aus Montreal stammt, also Quebec, Kanada. Und ja, Musik ist bei ihr in Richtung Jazz vertreten. Und wie sich das anhört, na, schaut einfach mal, beziehungsweise hört am besten Anemone mit Susanne. Back to the start. Sunshine, back to the start. Also zurück zum Anfang und das Ganze mit Sonnenschein.

Das nächste Musikprojekt kommt aus Aschaffenburg. Die bestehen schon seit 1985 und die Wurzeln der Band, die gehen zurück bis in die 50er Jahre zum guten alten Rock'n'Roll und Rockabilly. Modernisierte Klänge natürlich von dieser Truppe und hier sind sie auch schon, Bobbin B mit dem Titel In the Sun.

Ja, nach Hause kommen und ab in die Sonne mit einem kühlen Getränk. Ja, das mit dem Handy ausschalten würde ich mir allerdings überlegen, weil dann kann man ja nicht Radio Regentrude hören, oder? Bobbin B waren das für euch mit In the Sun. Darshan Ambient, das ist ein Künstlerprojekt, hinter dem sich der amerikanische Elektronikmusiker Michael Allison verbirgt, der eigentlich mal als Bassist und Sänger in verschiedenen Bands angefangen hat, aber dann eine Solokarriere eingeschlagen hat. Und von ihm gibt es jetzt zu hören Sunflower, ja, Sonnenblume. Das ist doch auch ein schönes Thema, tolle Blumen und machen gute Laune.

Ihr könnt übrigens auch immer gerne in unseren Chat kommen. Der ist immer geöffnet, wenn ihr vor einer Sendung in unserem Sendeplan so eine kleine Note abgebildet seht. Dann könnt ihr hier in unseren Chat reinschauen und mit uns plaudern. Ja, und das sind in der Regel die Abendsendungen, aber da gibt es natürlich auch andere Sendeplätze, wo mal der Chat geöffnet ist. Da könnt ihr dann auch Feedback abgeben oder ihr könnt natürlich auch gerne Musikwünsche bei uns äußern. Dafür haben wir übrigens auch auf der Homepage eine Wunsch- und Grußbox. Wenn ihr also jemanden grüßen möchtet oder einen Titel gerne mal wieder hören möchtet, dann meldet euch doch gerne über unsere Wunschbox. Und sofern der Titel bei uns vorrätig ist, wird er dann natürlich auch in der nächsten passenden Sendung gerne gespielt für euch. Spielen tun wir jetzt hier Andrea Mohr mit When the Sun Comes Up.

Ja, tolle Stimme hier und viel Orchester in diesem wundervollen Song von Andrea Moore. Und wir machen jetzt einen kleinen Abspecher nach Norwegen. Da kommt nämlich der nächste Musiker her. Er nennt sich Amethystium. Und von ihm gibt es jetzt Some Kind of Sunrise. Eine Art Sonnenaufstand, wollte ich sagen. Sonnenaufgang natürlich. Aus dem Album Transcends.

Es geht nach Wellington, Australien, Neuseeland natürlich, Entschuldigung. Da kommt nämlich Brad McKenzie her, Oscar-nominierter Musiker, und er macht auch einiges im TV. Eyes on the Sun heißt sein Titel und das Ganze aus seinem Album Freakout City. Und das ist übrigens eine ganz aktuelle Scheibe, die ist nämlich aus 2025.

Augen auf die Sonne gerichtet, Brett McKenzie. Und Carly Simon wird jetzt gleich zu hören sein mit Touch by the Sun.

Ah, schicke Live-Aufnahme hier kurz vor Schluss der Sendung, denn die Studiouhr verrät mir, dass wir fast am Ende der heutigen Ausgabe von Schillers Beauty angekommen sind. Einen Titel habe ich aber noch für euch von einem österreichischen Musiker, der bekannt ist insbesondere für seine Musikstücke in Richtung New Age. Er kommt aus der Nähe von Wien, heißt eigentlich Hans Strobel, aber sein Künstlername ist Gandalf. Und von ihm habe ich euch mitgebracht A Place in the Sun, ein bisschen Sonne. Ja, und damit sage ich für heute Dankeschön fürs Lauschen. Ich hoffe sehr, unsere sonnige Musikauswahl hat Spaß gemacht und es war etwas dabei, was euch erfreut hat. Würde mich sehr freuen, wenn dem so war. Ja, und bitte dranbleiben, es lohnt sich auf jeden Fall. Ich werde auch noch hier weiter lauschen, denn die nächste Sendung kommt direkt im Anschluss. Das war für heute Chillers Beauty auf Radio Regentrude und hier kommt jetzt noch Gandalf mit dem Plätzchen an der Sonne für euch.

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Haben uns entschieden, nächstes Jahr doch noch weiterzumachen, weil wir noch gar nicht in Asien waren. Das heißt, wir werden in China und Indien beginnen, um dann über die Emirate zurück nach Europa zu kommen. Und ob wir noch mal in die USA gehen, das ist noch ein bisschen offen, aber ich glaube schon. Man schafft es nicht in einem Jahr um die Welt. Das haben wir noch nie geschafft. Und wir werden es wahrscheinlich 60 Jahre Zugabe nennen, also Encore oder irgendwie etwas, ne? Weil das ist ja immer noch die 60 Jahre Tour. Nur wie gesagt, jetzt haben wir erstmal eine kleine Pause und nächstes Jahr geht's weiter.

Ich wünsche einen wunderschönen guten Abend. Ja, ist mal wieder Zeit für Afterwork. Diesmal wieder die 2-Stunden-Edition. Das heißt, 2 Stunden lauter Nachrichten, die nicht unbedingt in jedem News-Ticker erscheinen. Und musikalisch das Ganze untermalt mal wieder vor mit Melodic Metal. Diesmal aus dem Jahrgang 2021 bis 2023. Ja, ich hatte ja auf Mastodon schon gesagt, wenn ihr ein anderes Genre haben wollt, müsst ihr mich anschreiben. Hat mich keiner angeschrieben, also gibt's das Genre. Es scheint ja dir zumindest dem einen oder anderen zu gefallen. Gut, ja, mache ich gleich weiter. Nachrichten kommen danach. Ich muss mich erstmal selber ein bisschen stöbern, was Omeline denn da alles so zutage gefördert hat. Während ich noch am Stöbern bin, habe ich für euch die Venus 5 mit Because of You.

Ach ja, ich habe gerade gelesen, dass in Sachsen wohl jeder fünfte armutsbetroffen ist. Das ist heftig, aber ich gehe mal davon aus, das wird jetzt demnächst besser, weil sie wählen die AfD und das ist ja die Alternative für gegen alles und deswegen wird das bestimmt in Sachsen auch bald wieder sehr viel mehr Wohlstand geben. Die AfD wird es richten, ich bin da ganz sicher. Jetzt für euch, Ellen Olsen, Never Too Late.

Also, falls es noch jemand nicht gemerkt haben sollte, ich sag's dann jetzt nochmal, Ironie off. Mal ganz ehrlich, wer die AfD wählt, der war selber schuld, oder?

Ja, das mit Never Too Late, ja, manchmal ist es dann halt doch zu spät und es gibt kein Zurück mehr oder keine Umkehr mehr oder man kauft irgendwas bei Amazon. Ja, da gibt es auch kein Zurück mehr. Ich fasse es hier echt nicht. Ein Käufer bestellt eine RTX 5090. Das ist eine ultrateure Grafikkarte, die kostet nur gerade mal schlappe 3.900 Euro. Aber anstelle der Grafikkarte kriegt er eine Packung Waschpulver. Und Amazon lehnt die Erstattung trotz Beweisen ab. Der Kauf von High-End-Hardware über große Online-Plattformen entwickelt sich offenbar zunehmend zum Risiko. Ach, der aktuelle Fall eines Studenten des Indian Institute of Technology, Varanasi, zeigt abermals Schwierigkeiten bei der Schadensregulierung auf. Der Käufer erwarb nach eigenen Angaben über einen Drittanbieter, ja, warum macht er sowas auch, auf Amazon eine Gigabyte GeForce RTX 5090 WindForce OC für rund 3.900 Euro. Beim Eintreffen des Pakets am 14. März 2026 folgte die Ernüchterung. Statt der Grafikkarte befand sich ein Kilogramm Beutel Waschmittel der Marke KHD im Karton. Ja, aber das ist auch ein Vollwaschmittel, voll bunt, unendlich viele Farben. Der Vorfall reiht sich ein in eine Serie ähnlicher Betrugsmuster auf Amazon. Bereits in der Vergangenheit gab es Berichte über organisierte Scams, bei denen Dutzende Käufer statt teurer Grafikkarten wertlose Ersatzware erhielten. Oft nutzen die Täter dabei die Trägheit der Plattformkontrolle aus. Der neueste Sachverhalt, der durch den Nutzer VoidSW auf Reddit öffentlich gemacht wurde, stützt sich auf eine detaillierte Beweiskette. Das offizielle Versandlabel des Logistikdienstleisters weist ein Gewicht von lediglich 1,56 Kilogramm aus. Eine Plausibilitätsrechnung des Geschädigten ergibt für die Waschmittelpackung inklusive sämtlicher Verpackungsmaterialien rund 1,66 Kilogramm. Im Gegensatz dazu wiegt eine Original RTX 5090 samt massivem Kühlsystem und Originalverpackung zwischen 2,5 und 3 Kilo. Da das deutlich zu geringe Gewicht bereits auf dem Label dokumentiert wurde, ist davon auszugehen, dass der Austausch des Inhalts vollzogen wurde, noch bevor die Sendung das Logistikzentrum verließ. Zur Absicherung fertigte der Käufer ein ungeschnittenes Unboxing-Video mit Zeitstempel an, das den gesamten Öffnungsvorgang der äußerlich unversehrten Amazon-Versandtasche sowie der manipulierten Produktverpackung zeigt und Amazon als Beweismittel vorgelegt wurde. Neben den Unstimmigkeiten beim Gewicht weist die Rechnung des Verkäufers steuerliche Unregelmäßigkeiten auf. Es wurden 0% Steuern ausgewiesen, obwohl für Elektronik und Computerkomponenten in Indien gesetzlich 18% Mehrwertsteuer fällig werden. Der Verkauf erfolgt via Fulfilled bei Amazon, Versand durch Amazon, unter den Bewertungen desselben Händlers, der unter dem Namen Fabworld Point auftrat, finden sich öffentliche Antworten Amazons auf Beschwerden anderer Betrugsopfer aus derselben Woche. Darin heißt es, der Artikel wurde von Amazon versandt und wir übernehmen die Verantwortung für dieses Versanderlebnis. Trotz dieser dokumentierten Versandverantwortung lehnt der Kundenservice den Erstattungsantrag des Studenten nach einer achttägigen Prüfung ab. Die endgültige Absage erfolgt nur 15 Minuten, nachdem der Kunde mit rechtlichen Schritten gedroht hatte. Weil Amazon die Regulierung verweigert, leitet der Geschädigte nun eine Chargeback-Verfahren über sein Visa-Debitcard ein. Ja, lange Rede, kurzer Sinn. Wer unter solchen Bedingungen bei Amazon bestellt, selber schuld, es gibt auch noch andere Online-Händler. Aber wenn man denn unbedingt 3 Cent sparen möchte, dann muss man im Zweifelsfall auch viel Wäsche waschen. Scheißspiel.
Ja, wir wissen alle, was Amazon für ein Verein ist. Und mal ganz ehrlich, wer da noch was kauft, hat wirklich selber Schuld. So, jetzt für euch The Ferryman mit The Last Ship.

Ja, schöne digitale Welt. Ich sage das immer wieder. Und zwar sagen das momentan auch einige Amis. Das Unternehmen Intoxalog aus den USA verkauft Alkohol-Atemanalysegeräte, die in das Fahrzeug installiert werden. Fahrer, die wegen Trunkenheit am Steuer verurteilt wurden, müssen damit vor dem Fahrtantritt beweisen, dass sie nüchtern sind. Sind sie es nicht, wird die Zündung gesperrt. Seit gut einer Woche sitzen aber zahlreiche Kunden grundlos fest und können ihre Autos nicht mehr nutzen. Verantwortlich dafür ist ein Cyberangriff auf das Unternehmen, wie Intoxalog auf seiner Webseite bekannt gab und worüber TechCrunch berichtete. Demnach sind die Systeme immer noch gestört, sodass die vorgeschriebene Kalibrierung nicht vorgenommen werden könne. Denn die Atemtester müssen regelmäßig neu kalibriert werden. Ansonsten wird der Start des Fahrzeugs unterbrochen. Über die Probleme berichten zahlreiche Nutzer auch auf Reddit. Zu Beginn der Störung sei noch unklar gewesen, was dahinter steckt. Einigen Betroffenen zufolge war Intoxalog zu dieser Zeit telefonisch nicht erreichbar. Auf seiner Webseite gab das Unternehmen jetzt bekannt, dass Intoxalog Nutzer einen 10-tägigen Aufschub für die Kalibrierung bekommen. In einigen Bundesstaaten wird diese Verlängerung aber nicht gewährt. Fahrern, die bereits ausgesperrt wurden, bringt die Verlängerung allerdings wohl nichts. Sie müssen ihre Autos abschleppen lassen und in einer Werkstatt bringen, um dort die neue Kalibrierung vornehmen zu lassen. Wenn sie dann wieder funktioniert. Eine Autowerkstatt berichtet bereits, dass ihr Parkplatz voller Fahrzeuge sei, die auf eine Neukalibrierung warten. Intoxalog zufolge arbeitet man immer noch an der Behebung des Problems. Um was für ein Cyberangriff es sich genau handelt, ist noch unbekannt. Intoxalog werde die Kosten tragen, die direkt durch den Systemausfall entstanden sind, so das Unternehmen. Ja, das nenne ich jetzt mal aktiven Umweltschutz, zumindest wenn es sich um Verbrenner handelt. Ja, schöne digitale Welt, ich sag's immer wieder. Und ja, ne, was soll's. Immer mehr Kontrolle sollte man irgendwelchen Großfirmen überlassen. Die wissen schon, was sie tun. Ne? Jetzt für euch Mentalist mit Live Forever. Live Forever.

Ach ja, nächster Artikel, da geht es dann mal wieder um KI. Ich lese ja immer wieder, ne, KI, da werden die Leute blöd, sie denken nicht mehr. Also ich muss ganz ehrlich gestehen, also ich würde mal die These behaupten, dass KI-Chats bei mir in meinem Fall ganz gewaltig die Intelligenz trainieren. Ja, kein Scherz. Weil jetzt mal ganz ehrlich, die KI ist so unglaublich saudämlich, dass du unglaublich viel Hirnschmalz investieren musst, um die Frage so zu formulieren, dass die saudämliche KI auch versteht, was du von ihr willst. Also jeder Fünfjährige würde begreifen, was du von ihm willst. Die KI begreift sich. Die antwortet unglaublichen Scheiß. Fasziniert. Was weiß ich, hatte ich jetzt letztens, ne, eben so, Labelfrage, ne? Ich habe ein Label, ich habe eine Band, ich habe einen Albumname und ich frage die KI, welches Genre das ist. Und die KI sagt mir, zu dem Song, Labelname, habe ich leider keine Informationen. Okay. Ey, das ist das Label. Hat die KI immer noch nicht verstanden, was ich von ihr will. Gut, na, also wie gesagt, also KI muss einen nicht verblöden. Das kann auch eine Herausforderung darstellen. Vor allen Dingen, wenn du sinnvolle Ergebnisse haben möchtest, dann ist das eine ziemlich große Herausforderung. Also, bei Google ist es noch ein bisschen besser. Ne, Google dichtet mit KI-Headlines in Suchergebnissen um. Na, also du hast doch so eine Headline, ne? Und Google baut sie einfach mal ein bisschen um. Damit es sich eigentlich eine völlig andere Frage wird und du und dann in der Lage ist, dass die KI das Ding beantworten kann. Faszinierend, wirklich. Also diese KI sind unglaublich faszinierend. Aber man sollte sie nicht ernst nehmen, auf gar keinen Fall. Wenn eine Überschrift in den Google-Suchergebnissen auftaucht, kann es ab jetzt sein, dass sie gar nicht mehr zu der Webseite dahinter gehört. Denn Google ändert zurzeit testweise die Überschriften von Suchergebnissen mit KI, wie das Unternehmen jetzt bestätigt. Bei den bekannten Fällen handelt es sich um journalistische Online-Artikel. Ach, das Problem war Autoren der US-Tech-Magazins The Verge in den vergangenen Monaten aufgefallen. In zwei Fällen taucht ihr Artikel in der Google-Suche mit Überschriften auf, die nicht ihre eigenen waren. Zwar ist es nicht unüblich, dass hier eine andere Überschrift gewählt wird als die eigentliche des Artikels. Diese anderen Überschriften werden aber von den Autoren oder Medienhäusern selbst vergeben, damit die Artikel besser über Google gefunden werden. Ja, das heißt, du hast einen Artikel, du weißt ganz genau, den Artikel suche ich. Aber ich habe den Artikel nicht mehr. Also gebe ich die Überschrift von dem Artikel in der Google-Suchmaschine ein und finde ihn nicht mehr. Geil, oder? Ja, man sollte einfach auch andere Suchmaschinen benutzen. Und vor allem entsprechen die Überschriften der Urheber auch dem, was wirklich im Text steht, der unter dem Namen des Verfassers oder der Verfasserin läuft. Das war bei den von Google umformulierten Überschriften nicht immer so. So wurde etwa die Überschrift I used the cheat on everything, all tool and I'd help me cheat on anything. Ich habe das Schummel-KI-Tool für alles getestet und es hat mir nirgends beim Schummeln geholfen. Ändert der Chat zu, bla bla bla bla bla, Schummel-KI-Tool für alles. Kleiner Unterschied. Statt einer deutlichen Kritik des KI-Tools Clary hörte sich die Überschrift plötzlich eher wie eine Vorstellung oder Vermarktung des Tools an. Entschuldigung, kratzen im Hals. Lange Rede, kurzer Sinn. Egal, was eine KI ausspuckt, Leute, nehmt das nicht zu ernst. Schaltet euer Hirn ein und überlegt, ob das, was die KI ausspuckt, auch wirklich angehen kann. Also ich finde, so eine KI kann ein sehr, sehr schönes und sehr hilfreiches Werkzeug sein, aber nur, wenn man selbstständig denkt. Ne?
erst denken, dann lesen, dann nochmal denken, ob das Gelesene auch wirklich stimmen kann. So kann man sehr gut mit einer KI arbeiten. Jetzt für euch mal drei Stück am Stück, damit ihr euch von meiner Stimme erholen könnt und ich mal ein bisschen was trinken kann, damit der Hals nicht so trocken ist. Soul Syndicate mit Freak Like Me, Brother Against Brother mit Whispers in Darkness und The Unity, You Got Me Wrong. Irgendwie passt das alles so ein bisschen zur KI, oder? Alles Zufall.

Das beste Argument ist ja immer, wenn es darum geht, Daten im Internet zu veröffentlichen, sozusagen. Ich habe ja nichts zu verbergen. So, da die ja alle nichts zu verbergen haben, ist der nächste Artikel ja auch nicht wirklich schlimm. CCC entdeckt Datenpanne bei Anwaltsportal auf. Naja, was soll's. Bei der Anwaltsvermittlungsplattform Advocado hat es offenbar eine Sicherheitslücke gegeben. Durch die zahlreiche Dokumente wie Rechnungen, Inkassoschreiben, Ausweiskopien und sogar aufgezeichnete Gespräche frei über das Internet zugänglich gemacht wurden. Haben wir alle nichts zu verbergen, ne? Das berichtet der Spiegel unter Verweis auf Untersuchungen des Chaos Computer Clubs. Wie der CCC in einer eigenen Meldung schildert, war auf advocado.de ein zur internen Fehlersuche vorgesehenes Debug-Werkzeug öffentlich zugänglich. Na ja, mal ein falscher Klick, kann auch mal passieren. Dadurch seien auch interne Serverparameter sichtbar gewesen, darunter ein gültiger Zugang zu einem Git-Repository mit Quellcode und weiteren Zugangsdaten. Letztere boten nach Angaben des CCC unter anderem Zugang zu einem Faxdienst, einem Zahlungsdienstleister und einem AWS S3 Cloud-Speicher. Dort konnten auf zahlreiche hochgeladene Dokumente, darunter Ausweiskopien oder Inkassoschreiben, Rechnungen von Kanzleien und Gerichten sowie Bild- und Tonaufzeichnungen von Gesprächen zugegriffen werden. Macht ja nichts. Also in dem Fall waren es 18.000 Betroffene, die ja überhaupt nichts zu verbergen hatten. Während der CCC zur Anzahl betroffener Nutzer in seiner Meldung keine Angaben macht, berichtet der Spiegel unter Verweis die Datenschutzbehörde in Berlin, es seien 18.535 Personen betroffen. Diese seien auch alle über den Vorfall in Kenntnis gesetzt worden. Hinweise auf einen unbefugten Datenzugriff durch böswillige Akteure gebe es allerdings nicht. Na, dann sind wir ja alle beruhigt. Dem Bericht zufolge hat CCC-Sprecher Matthias Marx die Sicherheitslücke schon 2025 entdeckt. Nachdem der Chaos Computer Club Advocado über das Leck informiert hatte, soll der Plattformbetreiber aber schnell reagiert und die Lücke unverzüglich geschlossen haben. Bei Advocado handelt es sich um eine Plattform, die für verschiedene Rechtsanliegen Anwälte vermittelt. Der Anbieter arbeitet dafür laut eigener Webseite mit über 550 Partneranwälten aus ganz Deutschland zusammen. Mehr als 375.000 Personen sollen über die Plattform schon einen passenden Anwalt gefunden haben. Juhu! Und die Daten waren frei zugänglich. Ja, aber wie gesagt, ne, ist ja alles nicht so schlimm. Haben ja alle nichts zu verbergen, ne? Gut, jetzt für euch The Unity mit You Got Me Wrong.

Tja, und als nächstes haben wir natürlich auch noch ein paar. Und zwar, was haben wir denn da? Warte mal. Genau, wie wäre es da? Das wäre doch mal eine super deutsche Werbestrategie. Ne? Also eine absolute Produktstrategie. Saufen gegen den, für den Klimaschutz. CO2 aus der Umgebungsluft kann dazu genutzt werden, um Bier damit zu versetzen. Brauereien sind so nicht mehr von CO2-Zulieferern und ihren Preisen abhängig. Die US-amerikanische Kraftbierbrauerei Almanac Bier hat ein Bier herausgebracht, das mit direkt aus der Luft gewonnenem Kohlendioxid versetzt wird. Vertrieben wird das Bier unter der Bezeichnung Almanc X Air Capture Flow West Coast Pale Ale. Auch was für ein Name. Also mit dem Namen kannst du in Deutschland kein Geld machen. Aber mit Saufen gegen den Klimawandel, also Saufen gegen den Klimawandel, da kann man bestimmt viel Geld mitmachen. Um das CO2 aus der Luft gewinnen zu können, hat sich die Brauerei mit Air Capture zusammengetan. Einem US-Unternehmen, das darauf spezialisiert ist, CO2 aus der Luft zu gewinnen und auf Lebensmittelqualität zu reinigen. Almanac will so die Abhängigkeit von Lieferketten für lebensmitteltauglichem CO2 umgehen und das CO2 selbst vor Ort kostengünstiger gewinnen. CO2 für die Lebensmittelproduktion kann immer mal wieder verknappen, wie in den USA etwa 2022. Denn ein großer Teil dieser CO2 ist ein Nebenprodukt aus industriellen Prozessen, die fossile Brennstoffe nutzen, um etwa Ammoniak oder Ethanol herzustellen. Tja, das mit den fossilen Brennstoffen, ne? Ich glaube, in 50 Jahren ist das Öl schon mal ziemlich alle, aber das interessiert ja heute noch keinen. Kann man ja möglichst schnell, möglichst viel von verbrennen. Vielleicht ist es dann schon in 30 Jahren alle. Und alle, die dann noch einen effektiven Verbrenner haben, da wird's interessant. Egal. Aufgrund der starken klimaunfreundlichen CO2-Ausstoßes bei der Produktion etwa von Ammoniak nutzen die Unternehmen weniger das energieintensive Haber-Bosch-Verfahren, bei dem Stickstoff und Wasserstoff unter hohem Druck miteinander reagieren. Vielmehr steigt die Industrie nun auf erneuerbare Energie um und nutzt Elektrolyse, um so grünen Ammoniak herzustellen. Das führt dazu, dass CO2 für die Lebensmittel- und Getränkeindustrie zur Mangelware werden könnte, was zu Betriebsunterbrechungen und Kostensteigerungen führen kann. Besonders Brauereien mit hohem CO2-Bedarf sind davon betroffen. Also Leute, ne, das ist doch mal was für deutsche Werbeportale und so. Ne, Bier saufen bis zum Umfallen und das alles für den Klimaschutz. So kann man auch eine Lösung finden. Jetzt für euch Big City Diamond in the Rook.

Ja, irgendwie ist Afterwork heute mal eine KI-Edition, ne? Kann ich auch nichts für, ich bin so unschuldig. Und zwar, Musiker gesteht Millionenbetrug mit KI-Songs. Ob er dann jetzt ein Musiker ist, wenn er eine KI braucht, um Musik zu produzieren, kann man unterschiedlicher Meinung sein, aber er hat halt den Beschiss geschafft. Der Musiker hat mehrere Streaming-Dienste mit Bots und KI-generierten Songs um mehr als 10 Millionen US-Dollar betrogen. Ein 54-jähriger Musiker aus dem US-Bundesstaat North Carolina hat sich schuldig bekannt, mehrere große Streaming-Dienste wie Amazon Music, Apple Music, Spotify und YouTube Music mit KI-generierten Tracks und einer Armee aus Bots um mehrere Millionen US-Dollar an Tantiemen gebracht zu haben. Laut Pressemitteilung der US-Staatsanwaltschaft hat schädigte er damit auch andere Musiker, denen das ausgezahlte Geld eigentlich zugestanden hätte. Wie schon 2024 aus Gerichtsunterlagen hervorging, hatte der Mann mit Hilfe künstlicher Intelligenz hunderttausende Songs erzeugt und diese bei den Streamingdiensten bereitgestellt. Anschließend setzte er über 1000 Bots ein, um seine Songs milliardenfach zu streamen, so dass die Streaming-Plattformen ihm entsprechende Tantiemen auszahlten. Laut einem Bericht von Bleeping Computer soll der Beschuldigte sich durch diese Vorgehensweise zwischen 2017 und 2024 um mehr als 10 Millionen US-Dollar bereichert haben. Das hat sich gelohnt. Dabei soll er von einem namentlich nicht genannten Musikpromoter sowie dem Geschäftsführer eines KI-Musikunternehmens unterstützt worden sein. Den Angaben zufolge erstellte der 54-Jährige auf den eingangs genannten Streaming-Plattformen tausende von Konten, über die er seine Bots automatisiert seine KI-Songs streamen ließ. Dabei soll er den Traffic auf viele Bots und Songs verteilt haben, um einer möglichen Betrugserkennung der Plattform zu entgehen. Als zusätzliche Sicherheitsmaßnahme soll er dann den Datenverkehr durch VPNs geleitet haben. Obwohl die Songs und die Hörer gefälscht waren, waren die Millionen Dollar, die der Angeklagte gestohlen hat, echt. Millionen von Dollar an Tantiemen, die er echten berechtigten Künstlern und Rechteinhabern vorenthalten hat, erklärte US-Staatsanwalt Joe Kloyton. Doch das sei nun vorbei. Der Angeklagte hat sich nach Angaben der Staatsanwaltschaft der Verschwörung zum Telekommunikationsbetrug schuldig bekannt. Damit droht ihm eine Haftstrafe von bis zu 5 Jahren. Zudem soll der 54-Jährige sich bereit erklärt haben, eine Entschädigungszahlung in Höhe von etwas mehr als 8 Millionen US-Dollar zu leisten. Wenn er 5 Millionen, wo will er dann die anderen 4 Millionen hernehmen? Naja, irgendwo wird er da wohl noch was im Hintergrund haben, das keiner gemerkt hat. Das finale Urteil wird am 29. Juli erwartet. Ja, so einfach kann man Streamingdienste austricksen. Ein Botnet reicht aus. Gut, Ozukaru habe ich jetzt für euch und zwar On the Streets Again. Ja, vielleicht sollte man Straßenmusiker etwas mehr unterstützen.

Ja, was haben wir noch? Ja, genau. Und zwar, wo haben wir das denn hier? Da. Fitness-App gefährdet Sicherheit von Flugzeugträgerverband. Hä? Ja, genau. Also das sind besonders intelligente Soldaten, vermute ich mal. Die Bewegungsdaten eines einzelnen Marineoffiziers haben ausgereicht, um den Standort des französischen Flugzeugträgers Charles de Gaulle und seines Begleitverbandes präzise zu bestimmen. Die Recherchen von Le Monde zeigen, nutzte ein Soldat namens Arthur während eines Einsatzes eine Smartwatch, um seine Joggingrunde aufzuzeichnen und beim Sportportal Strava hochzuladen. Da sein Profil auf öffentlich gestellt war, konnte die Zeitung die Route und damit die Position des Verbandes im Mittelmeer etwa 100 Kilometer vor der türkischen Küste nachvollziehen. Am 13. März 2026 zeichnete der Offizier seinen Lauf von rund 7 Kilometern auf. Die GPS-Daten visualisierten dabei kreisförmige Bewegungen auf offener See. Der Bericht ließ offen, ob Arthur auf dem Flugzeugträger selbst oder einem der Begleitschiffe lief. Der Abgleich mit Satellitenbildern, die nur eine Stunde später aufgenommen wurden, bestätigte jedoch die Position des 262 Meter langen Flaggschiffs nordwestlich von Zypern. Durch das zeitnahe Hochladen der Daten nach dem Training war die Position des Kampfverbandes nahezu in Echtzeit im Netz sichtbar. Es ist nicht der erste Fall dieser Art. Bereits im Januar 25 deckte Le Monde auf, dass Besatzungsmitglieder französischer Atom-U-Boote über Strava Informationen zu Patrouillenplänen preisgaben. Auch Sicherheitskräfte der französischen, US-amerikanischen und russischen Präsidenten wurden in der Vergangenheit durch ihre Fitnessaktivitäten enttarnt. Ich sage ja immer wieder, Sport ist Mord. Die Daten ermöglichen es nicht nur, Standorte zu bestimmen, sondern auch Profile von Soldaten zu erstellen und deren privates Umfeld zu identifizieren. Das Problem ist seit Jahren bekannt. Golem berichtet bereits 2018 über die Risiken von Fitness-Tracker. Damals veröffentlichte Strava eine globale Heatmap, wie auch immer. Darauf wurden die Standorte geheimer Militärstützpunkte in Konfliktregionen wie Afghanistan sichtbar. Weil Soldaten ihre Sporteinheiten innerhalb der gesicherten Areale aufzeichneten. Trotz dieser frühen Warnung scheint die Sensibilisierung des Personals weiterhin ein bisschen lückenhaft zu sein. Ja,

Ja, uns Fritze hat ja den vollen Durchblick, deswegen wissen wir ja, wir brauchen mehr effektive Verbrenner, mehr Gaskraftwerke und vor allen Dingen auch mehr Gasheizungen, weil antarktisches Meereis galt lange als Ausnahme. Während die Eisfläche in der Arktis seit Jahren schrumpft, nahm sie im Süden über Jahrzehnte teils sogar zu. Umso größer war die Überraschung, als das antarktische Meereis ab 2015 abrupt einbrach. Seitdem bleiben die Werte auffällig niedrig. Für die Klimaforschung ist das ein wichtiges Signal, denn Meereis reflektiert Sonnenlicht und beeinflusst, wie viel Wärme zwischen Ozean und Atmosphäre ausgetauscht wird. Unter der Eisdecke lag über Jahre eine kalte Wasserschicht, die wärmeres Tiefenwasser vom Eis fernhielt. Eine Studie der University of Gothenburg in Nature Climate Change beschreibt, wie diese natürliche Barriere immer dünner wurde. Als dann starke Winde das Meer zusätzlich durchmischten, konnte Wärme nach oben steigen. So verlor das antarktische Meereis seinen Schutz von unten. In der Arktis schrumpft das Meereis seit Beginn der Satellitenmessungen schon lange. In der Antarktis lief die Entwicklung anders. Dort wuchs

die Eisfläche über Jahrzehnte langsam an, bevor sie Ende 2015 rasch einbrach. Seitdem schwankt sie stark von Jahr zu Jahr. Dieser Bruch stand lange ungeklärt im Raum, denn gängige Erklärungen reichten offenbar nicht aus. Ja, wir brauchen definitiv mehr effektive Verbrenner, Gaskraftwerke und vor allen Dingen Gasheizungen, damit der Planet ein bisschen schneller sterben kann. Die Schutzschicht wurde über Jahre dünner. Diese Barriere verlor jedoch Schritt für Schritt an Stärke. Die Studie stützt sich auf mehr als 109.000 Messprofile aus dem saisonal vereisten Südpolarmeer. Zwischen 2005 und 2015 wurde die kalte Schutzschicht im Schnitt um 1,7 Meter pro Jahr dünner. Insgesamt verlor sie rund 20% ihrer Dicke. Gleichzeitig rückte das wärmende Tiefenwasser näher an die Oberfläche. Sein Temperaturmaximum stieg im Mittel um 3,6 Meter pro Jahr nach oben. Theo Spira, Erstautor der Arbeit, beschreibt den früheren Zustand folgendermaßen. Unter dem antarktischen Meereis habe es eine schützende Schicht kaltes Wasser gegeben. Sie habe verhindert, dass wärmeres Tiefenwasser aufsteigt und das Eis von unten schmelzt. Diese natürliche Schutzfunktion half dem Eis lange Zeit sogar beim Wachstum. Doch unter der Oberfläche wurde das System immer anfälliger. Damit kippte die Lage. Die Stürme im Jahr 2015 wirbelten das Meerwasser auf und wärmeres Wasser mischte sich mit der kalten Schutzschicht. Der Schutz verschwand und das Eis schmolz in Rekordgeschwindigkeit, so Spira. Die stabile Schichtung wurde geschwächt. Das Eis kam plötzlich mit zusätzlicher Wärme in Kontakt. Der Rückgang ab 2015 war damit kein reiner Wettereffekt. Der Ozean hatte diesen Moment über Jahre vorbereitet. Das Südpolarmeer zählt zu den am schwersten zugänglichen Forschungsräumen der Erde. Um Temperatur und Salzgehalt dort zu messen, kann nicht nur autonome Messroboter in Einsatz. Das Team nutzt auch Seeelefanten, die an ihren Körpern befestigte Sensoren begleiteten die Tiere auf ihre Tauchgänge bis in mehrere hundert Meter Tiefe. Nach rund 10 Monaten lösten sich die Geräte von alleine wieder ab. Diese Daten waren enorm wertvoll, weil sich die Tiere im und am Rand des Meereises bewegen. So ließ sich die Schichtung des Wassers direkt an jenen Bereichen erfassen, die für den Eisverlust wichtig ist. Spira nennt das Winter Weather deshalb eine Torwächter. Naja gut, lange Rede, kurzer Sinn. Es gab eine kühlende Wasserschicht, die das Gefieder Eis geschützt hat. Im Rahmen der Klimaerwärmung ist diese wunderschöne kühlende Wasserschicht immer dünner geworden, also war nichts mehr mit Kühlen und deswegen schmilzt massenhaft das Eis. Und damit sind wir bei einem anderen Spruch, den ich mal gebracht habe. Wenn Venedig abgesoffen ist, bringt die Gondel nach Hamburg, in Hamburgs Straßen können sie weiter schippern. Ja, aber wie gesagt, unsere Zukunftspolitiker wissen ja Bescheid und deswegen wissen wir auch, wir brauchen unbedingt mehr effektive Verbrenner, viel, viel mehr Gaskraftwerke und ganz, ganz wichtig, mehr Gasheizung. Auf gar keinen Fall Energiewende und erneuerbare Energie, um den CO2-Gehalt in der Luft vielleicht doch noch ein bisschen zu reduzieren und damit die Klimaerwärmung zu verlangsamen oder vielleicht sogar gar aufhalten zu können. Nein, auf gar keinen Fall. Nie nicht, never, weil die Jungs wissen Bescheid. Na, die haben ja die dicke Wirtschaftskompetenz und Zukunftskompetenz und überhaupt. Gut, jetzt für euch nochmal wieder 3 Stück am Stück. Und zwar Mantric Monumentum mit Carry Me, Alan Olsen Caved into Stone und Angel Nation Way Back Home. Und mal ganz kurz grob überschlägig rechnen. Ja, passt.

Und was ich ja unglaublich beruhigend finde, ist, dass ja mit Sicherheit auch Amazon-Kunden nichts zu verbergen haben. Nur definitiv nicht, weil sonst wären sie ja nicht bei Amazon Kunde. Die Möglichkeit, Käufe von Drittanbieterverkäufern für Listenprodukte einzuschränken, wird am 25. März 2026 entfernt, teilt Amazon Deutschland Heise Online auf Anfrage mit. Damit bestätigt das Unternehmen zahlreiche Beiträge in sozialen Medien, in denen Nutzer auf diese Änderung hinweisen. Diese war ihnen über Mitteilungen in ihren Konten bei dem Versender angekündigt worden. Kunden, die eine öffentliche Wunschliste bei Amazon erstellt haben, könnten von dieser Umstellung besonders betroffen sein. Über diesen Mechanismus kann man sich schon seit vielen Jahren, je nach Einstellung, von jedermann Produkte schenken lassen. Bisher ließ sich dort jedoch angeben, dass Amazon selbst die Bestellung abwickelt, dass, wenn man einmal bestellt hat, die Adresse des Kunden schon bekannt ist. Da sich durch Amazon Marketplace aber auch Firmen bei Amazon tummeln können, denen man nicht unbedingt vertrauen möchte, war es bisher möglich, diese Drittanbieter von Bestellungen über eine Wunschliste auszuschließen. Die Adressen des Empfängers wird dabei unter Umständen weitergegeben. Amazon schreibt dazu: Wenn ein Kunde eine öffentliche Liste hat und in den Listeneinstellungen eine Adresse mit seiner Liste verknüpft, erhalten Käufer von Geschenken die Adresse des Empfängers, möglicherweise über Verkäufer und Lieferpartner, die diese Bestellung ausführen. Da diese im Rahmen des Versandprozesses Lieferaktualisierungen und Tracking-Informationen weitergeben. Die einzige Abhilfe, die Amazon empfiehlt, ist, die Sichtbarkeit der Wunschliste zu ändern, und zwar von öffentlich auf geteilt. Dann kann man sie über einen Link noch weitergeben oder gleich privat. Auch die Lieferadresse lässt sich auf keine stellen. Dann gibt es gegebenenfalls Anfragen von Händlern über die Plattform. In jedem Fall muss sich der Kunde mehr Arbeit machen, wenn er noch über Wunschliste Geschenke erhalten will. Verwalten lassen sich diese Listen über Amazon.com-Wishlist. Tja, da bist du wieder selber in der Verantwortung. Häufig erstellen Influencer Amazon-Wunschlisten, die sie auf ihren Kanälen teilen. Fans können Geschenke kaufen, ohne die Adresse des oder der Beschenkten zu erfahren. Ein mögliches Szenario: Ein potenzieller Stalker könnte sich als Händler für einen der gewünschten Artikel registrieren, das Produkt über einen anderen Amazon-Account kaufen und so die Adresse erhalten. Unsere Frage, welche Verbesserungen Kunden von Amazon durch die Änderung erwarten sollen, ließ das Unternehmen unbeantwortet. Hatte ich schon irgendwie erwähnt, wer bei Amazon kauft, ist selbst schuld? Ich glaube ja, oder? Ich sag jetzt nochmal: Alone Again von Rob Ledo.

Jo, mal wieder ein Song mit rapidem Ende sozusagen. Apropos Ende, ja, wir sind auch am Ende. Ich hoffe, es war unterhaltsam, ich hoffe, es war informativ und vor allen Dingen hoffe ich, die Musik hat gefallen. Heute ja mal doch sehr viel melodischer als beim letzten Mal. Ja, ab und an mal brauche ich das so ein bisschen schräg, ich gebe es ja zu. Ich sage jetzt Tschüssikowski und Winke Winke. Und weiterhin natürlich viel Spaß bei, richtig, www.radioregentrude.de. Ja, ich wollte es nochmal sagen. So, jetzt sage ich aber auch Tschüss, habt noch viel Spaß, Winke, Winke, sage ich mit Infinity and Divine und Leave Me.

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Hallo liebe Chorfreunde und Chormusikbegeisterte, ich möchte Sie heute am 7. Juni 2026 zu unserer 635. Ausgabe von Im Takt das Chormagazin herzlich begrüßen und einladen zuzuhören. Eine Stunde Chormusik auf Radio Regentrude, Radio Schwung in Ungarn, Radio Hall of Music 1 aus Bremen und auch in unserem eigenen Internetradio Im Takt das Chorradio. Natürlich außerdem auch ein herzliches Willkommen den Hörerinnen und Hörern des Klinikfunks Karlsruhe am Städtischen Klinikum in Karlsruhe. Unser erstes Lied kam heute aus Schottland. Die schottische Volksweise Loch Lomond hörten wir im Arrangement von Jonathan Quick mit dem Männerchor Sangeslust Hünsborn unter der Leitung von Michael Rinscheid. Solist ist Joachim Ahns. Von Schottland geht's jetzt erstmal kurz nach Südafrika. Im Satz von Gottfried Herrmann hören wir die südafrikanische Volksweise Siyahamba mit dem Männergesangverein Eintracht Morsbach e.V., der ebenfalls unter der Leitung von Michael Rinscheid steht. Hiernach wechseln wir vom Oberbergischen in den Westerwald und dort treffen wir den Männerchor Kannibale Vokale unter Leitung von Matthias Labonde und hören Come Again von John Dowland und hiernach noch Nur für dich von Daniel Dickkopf. Der Solist ist hier Holger Bast.

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Kommen wir jetzt zu drei Liedern von dem im 19. Jahrhundert lebenden deutschen Komponisten, Pianisten und Dirigenten Johannes Brahms. Brahms, der im Jahre 1833 in Hamburg geboren wurde und 1897 in Wien verstarb, gilt als einer der bedeutendsten Komponisten der zweiten Hälfte des 19. Jahrhunderts. Seine Kompositionen werden vorwiegend der Hochromantik zugeordnet. Den Jugendchor Hochtaunus unter Leitung von Tristan Meister hören wir mit »Ach, arme Welt«. Hiernach kommt dann der Kammerchor Berlin unter Leitung von Stefan Rau zu uns mit »Nachtwache 1«. Und abschließend gibt's noch die »Nachtwache 2« zu hören mit dem Chamber Choir in Musica Pella aus den Philippinen unter Leitung von Tristan Ignacio.

Nun starten wir in einen Musikblock voller Frühlingsgefühle und nostalgischem Charme unter dem Motto Veronika, der Lenz ist da. Wir reisen zurück in die goldene Ära des deutschen Tonfilms der 1920er und 30er Jahre. Das Besondere, wir hören diese Klassiker heute in Chorfassungen in Bearbeitung von Gus Andon, vom Quartettverein Die Räuber Gummersbach, ebenfalls unter der Leitung von Gus Andon. Den Auftakt macht natürlich die namensgebende Frühlingshymne von Walter Jurmann, Veronika, der Lenz ist da. Direkt danach wird es romantisch mit Friedrich Holländers Meisterwerk Wir sind von Kopf bis Fuß auf Liebe eingestellt. Freuen Sie sich hiernach außerdem auf den feurigen Rhythmus von Schöne Isabella aus Kastilien, der vom Pianisten der Komödienharmonist Erwin Boots komponiert wurde, und den schwungvollen Abschluss 1, 2, 3 und 4 Glücklich bin ich nur mit dir des ungarischen Komponisten Paul Abraham. Das Stück stammt ursprünglich aus dem Film Zigeuner der Nacht, also Vorhang auf für die Räuber aus Gummersbach.

So, nun gibt's ein kleines Special mit Musik der Toten Hosen. Die Band, die Toten Hosen aus Düsseldorf, entwickelten sich zu der deutschen Punkbewegung und wurden 1982 gegründet. Die Band spielt Rockmusik mit überwiegend deutschen Texten und Elementen aus dem Punkrock. Neben der Berliner Musikgruppe Die Ärzte ist sie eine der kommerziell erfolgreichsten deutschen Bands mit Wurzeln im Punkrock. Wie einige vielleicht von Ihnen gehört haben, sind demnächst die Toten Hosen auf Abschiedstournee. Einige ihrer sehr bekannten Rocksongs haben es auch in die Chormusik geschafft. Altes Fieber hören wir jetzt gleich in einer Liveaufnahme mit dem Quartettverein Die Zwölf Räuber Hünsborn unter Leitung von Elisabeth Alfes Blömer. Am Kajon ist Sandro Schäfer. Hiernach kommt dann das Vokalensemble Stilmix aus Attendorn unter Leitung von Tatjana Hund zu Wort mit Tage wie diese. Und nur zu Besuch hören wir dann als drittes mit dem MGV Isringhausen 1970 e.V., ebenfalls unter Leitung von Elisabeth Alfes Blömer. Den Abschluss des kleinen Toten Hosen Revivals macht dann die neue Generation der etwas andere Chor aus Dilma im Saarland unter der Leitung von Egon Altenhofen mit Alles aus Liebe.

Und schon sind wir wieder am Ende unserer Sendung angelangt. Gerne gebe ich Ihnen noch, wie immer, bevor ich mich gleich verabschiede, unsere Sendezeiten durch. Die da wären sonntags von 18 bis 19 Uhr und donnerstags von 19 bis 20 Uhr auf Radio Regentrude. Sonntags von 10 bis 11 Uhr, dienstags und freitags von 9 bis 10 Uhr auf Radio Schwung aus Ungarn vom schönen Plattensee. Freitags von 14 bis 15 Uhr auf Radio Hall of Music 1 aus Bremen und außerdem auch Mittwoch von 15 bis 16 Uhr der Klinik von Karlsruhe am Städtischen Klinikum in Karlsruhe. Und ja, natürlich auch auf unserem eigenen Im Takt das Chorradio. Die aktuelle Im Takt Sendung gibt es Im Takt Radio sonntags von 11 bis 12 Uhr und auch an jedem der Wochentage mal zu unterschiedlichen Zeiten zu hören. Die aktuelle Playlist der Lieder und auch unser Voting. Ihnen steht eine Stimme pro Teilnehmer und auch pro Browser zur Verfügung. Das heißt, Sie können schon mehr als einmal nur voten, wenn Sie mehrere Browser benutzen oder über PC und Smartphone voten. All dies finden Sie auf unserer Homepage von Im Takt, die da lautet www.imtakt-chorradio.de. Dort können Sie unsere Playlist als E-Mail bestellen, auch einfach sich für den wöchentlichen Newsletter mit Playlist anmelden. Auf der Hauptseite öffnet sich hierfür nach einigen Sekunden eine Box oder aber Sie nehmen das Anmeldeformular auf der Seite Aktuelle Playlist. Das Abschiedslied kommt heute vom Vokalensemble Steelmix aus Attendorn unter Leitung von Tatjana Hund mit Jean-Philippe Rameaus Hymne à la Nuit. Ich hoffe, Ihnen hat Im Takt wieder gefallen und wünsche Ihnen eine gute Woche und all denen, die leider erkrankt sind, natürlich eine gute und ganz schnelle Besserung und natürlich auch schnelle Genesung. Passen Sie alle bitte besonders gut auf sich auf, denn ich würde mich sehr freuen, wenn wir uns das nächste Mal wieder hören, wenn es heißt Im Takt das Chormagazin. Ihr Jürgen Bruch.

0: Ja, moin und hallo zusammen. Wir begrüßen euch ganz herzlich zu einer neuen Ausgabe unserer Sendung und wünschen euch wie immer viel Spaß in der nächsten Stunde.
1: Ja, ich sage dann auch nochmal Hallo und ich wünsche euch auch wie immer viel Spaß.
0: Und wir legen heute los mit Sandra und We'll Be Together.

0: Ja, das ging doch mal gut ab. Das war Saint-Tropez Caps mit dem Song The Dance Floor.
1: Und weiter geht's jetzt gleich mit Lil Susie. Und der Song heißt Take Me in Your Arms.

0: Ja, das waren Calvin Harris und Clementine Douglas mit dem Song Blessings.
1: Und jetzt wird's Zeit für einen Klassiker. Hier ist Aretha Franklin mit Who's Zoomin' Who?

0: Never too late to love you. Ja, das war Kissing the Pink.
1: Ja, und ihr hört hier die Feelgood Party bei Radio Regentrude. Und den nächsten Song, den wir rausgesucht haben, kommt von The Twins, Not the Loving Kind.
0: Viel Spaß!

0: Das war die Ladies Night mit Patrick Jouvet oder Patrick Jouvet. Wer weiß?
1: Ja, das weiß man nie so genau. Aber das nächste wissen wir ganz genau. Die nächste Truppe heißt Sister Sledge und der Song Got to Love Somebody.

0: Ja, das war Debbie Deborah Harry mit dem Song In Love with Love.
1: Ja, und jetzt hören wir Adrie Block und Martina Budde mit ihrer Version von You to Me Are Everything.

0: Ja, das war doch mal schön. Das war Horst und Sweetsing.
1: Und jetzt haben wir was von Kool and the Gang für euch. Der Song heißt Tonight.

0: Ja, und das war's auch schon wieder von uns für heute. Wir bedanken uns fürs Zuhören und ja, hoffen, ihr seid beim nächsten Mal wieder mit am Start.
1: Ja, ich sage dann auch Tschüss und schön, dass ihr wieder eingeschaltet habt und wir hören uns beim nächsten Mal.
0: Und ihr wisst ja, hier nicht ausschalten. Die nächste Sendung hier bei Radio Regentrudel ist schon am Start. Also, wie gesagt, immer dranbleiben. Unser letzter Song kommt heute von Simply Red, heißt Ain't That a Lot of Love. Ciao.
1: Ciao.

0: Guten Blues im Radio, ja, diesem Wunsch von Veronique Gaillot aus Frankreich kommen wir doch gerne nach. Herzlich willkommen hier auf Radio Regentrude zur heutigen Mini-Ausgabe der Blues Notes. Und Mini, das heißt ja immer eine Stunde Sendezeit und das ist ja nicht allzu viel. Deswegen legen wir auch direkt mal gleich los hier mit Patrick Sassoon und Walk Away.
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Ja, ich hoffe, ihr geht nicht und wenn ihr geht, mit Kopfhörern bewaffnet und eingeschaltetem Radio Regentrude, versteht sich. Ja, Patrick Sassoon, Singer-Songwriter und im Bereich Blues und Country unter anderem zu Hause. Er kommt aus Chicago und auch der nächste Musiker kommt aus den USA, nämlich Jimmy Carpenter. Und der ist auch unter anderem Saxophonist und hat da auch schon etliche Preise eingeheimst, nämlich unter anderem bekommen den Blues Music Award 2021 und 22 in der Kategorie Bläser. Ja, so viel dazu und wir hören natürlich jetzt auch mal ein Stück von Jimmy Carpenter. Mitgebracht habe ich euch I Only Gamble With My Heart.

als nächstes gibt es für euch die Bruce Katz Band. Ja, und Bruce Katz, das ist ja wirklich ein sehr begabter Keyboarder. Der beherrscht unter anderem die Hammond B3 und natürlich Piano und hat auch schon richtig viele Alben rausgebracht und mit sehr vielen bekannten Musikern schon zusammen gearbeitet, darunter unter anderem Dalbert McClinton, Ronnie Earl und viele, viele weitere. Wir hören ihn jetzt hier mit seiner Band und Don't Feel So Good Today.

Es geht nach Kanada und zwar nach Ontario. Simcoe heißt die kleine Stadt. Ja, und die liegt so im Nordwesten in der Nähe des Eriesees. So mal als grober Anhaltspunkt. Tia McGrath für euch mit Travelin' by Guitar. Sie erzählt da ein bisschen über Straßenmusiker. Sehr interessant.

aus Kanada zurück in die USA. Es geht nach Colorado und nach Cedar Ridge, nämlich da kommt David Starr her. Und von ihm habe ich mitgebracht The Road to Jubilee aus seinem Album Beauty and Ruin.

Er spielte bereits mit 17 in einer Rhythm and Blues Band und hat auch schon direkt seine erste Single dann aufgenommen mit seiner Band, damals Schülerband, und er hat den Blues nie wieder verlassen. Mitch Ryder nämlich, Heart of Stone, sein Titel, und mitgebracht aus seinem Album The Roof is on Fire, das Dach brennt. Na, hoffentlich brennt da nichts ernsthaft

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1: Sehr schöne Live-Aufnahme mit Publikumsbeteiligung hier. Und unsere kleine USA-Reise, ja, da gibt es jetzt einen kleinen Abstecher nach Los Angeles. Es geht also nach Kalifornien, Beth Hart nämlich, und die hat Sugar Shack dabei. Und das Ganze aus ihrem Album War in My Mind, der Krieg im Oberstübchen.

Nashville ist die nächste Station hier bei unseren Blues Notes auf Radio Regentrude, Nalani Rothrock. Und von ihr hören wir jetzt gleich Just Before I Go aus dem Album The Rock House Sessions.

Coughlin hat ja schon viele wirklich wundervolle Musiker hervorgebracht und die nächste Künstlerin gehört zweifelsfrei auch dazu, denn sie ist in Brooklyn groß geworden und hat Wurzeln in Trinidad und Tobago und ja, sie hat auch schon mit vielen großen Musikern zusammengearbeitet und in der Hall of Fame ist sie auch schon aufgenommen. Betty Smith von ihr mitgebracht für euch jetzt. I'm a Sinner aus ihrer Scheibe The Girl. The Good, The Bad. Ja, da ist alles drinne. Gut, böse. Nein, die Musik ist natürlich nur gut. Aber ich mag solche Titel. Da weiß man immer nicht, warum ist der Albumtitel so lang? Ist das jetzt, damit man sich's besser merken kann oder damit es irgendwie ungewöhnlich ist? Keine Ahnung. Ich finde das immer faszinierend und ich spiele jetzt einfach mal Betty Smith für euch.

unsere kleine USA-Tour. Ja, es sind hauptsächlich Interpreten aus den USA, aber das ist beim Thema Blues irgendwo auch wieder kein Wunder. Das setzen wir in Austin, Texas jetzt fort mit Uncle Lucius. Die kommen eigentlich aus dem Country- und Country-Rock-Bereich, aber Amerikaner ist da auch dabei, ja, und sehr oft in dieser Kombination ist natürlich auch immer mal wieder das ein oder andere Country-bluesige Stück auf den Scheiben. Ein Beispiel habe ich euch mitgebracht mit Trace My Soul aus dem Album Like It's the Last One Left.

Ja, so schnell geht eine Stunde vorüber. Wir sind da schon wieder am Ende der Sendung angekommen, an den Blues Notes in der Mini-Ausgabe. Aber keine Sorge, nach mir geht die Musik hier nicht aus. Die nächste Sendung kommt direkt im Anschluss dranbleiben. Weiter lauschen werde ich auch noch tun. Und einen Titel habe ich, wie gesagt, noch von Lara Price in diesem Falle. Get it where I want it. Ich habe es da, wo ich es haben wollte. Ja, ich habe auch die Playliste durch hier. Ich wünsche euch noch viel Vergnügen hier auf Radio Regentode. Ich sage ganz, ganz herzlich Dankeschön fürs Lauschen, fürs Plaudern im Chat. Ja, und viel Freude hier noch an Lara Price.

0: Hallo und einen schönen guten Abend hier bei Radio Regenkrüte in der Negenhutgruppe von Rock Opplatt. Erstmal schön die Gröde, wir erinnern den Krankenhusfunk der geschlossenen Krankenhäuser, Richtung Stream, Richtung Chat, wäre schön für die dort zu wehen. Ja, und immer können wir die einfach nur senken, als es ist immer wieder schön, bunt wieder das Leben zu senken und die Musik zu genießen. Als allererstes habe ich vom aktuellen Album Parasomnia von Dream Theater den Song In the Arms of Morpheus hat. Wunderbar, Moog und Mützecken, so am Anfang, so denkt man auch, was jetzt los, dann baut er sich immer wieder auf. Und Dream Theater ist ja auch so eine Band, die sich dann so richtig schön durchsägt, hinlecken, tauhören, träumen. Eine wunderbare Sog. Tja, was in der ganzen Zeit passiert, ich denke auch, das kannst du dir alles gar nicht aufdenken. Wenn man so die Zeitung lesen deit und sonstiges, denke ich auch, die sind doch alle wie Regenklöderlich unterwegs. Ganz schön komisch. Aber egal, wir wollten Musik genießen und so schadet auch wen. Als nächstes Set habe ich wieder vom letzten Album von Visions of Atlantis einen wunderbaren Song gebiert. Ja, wenn wir nicht aufpassen, könnte es sogar noch Realität waren. Und das war natürlich ärgerlich. Hier ist The Dead of the Sea.
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Wow, das habt ihr ja wieder hinkriegen, die Golden Lü von The Wizards of Atlantis. Einfach schon träumen, denkt man, oh, man ist auf dem Meer unterwegs, genießt es einen Moment, wie auch immer. Was ist das denn heute Morgen? Aber wen würde ich so sagen? Ich bin dann rutgekommen, minus 8 Grad, hab ich gedacht, jo, wenn man in eine andere Stadt fährt, dann war das wärmer, ist unterwegs, minus 10 Grad, denke ich auch so, Mann, das war schon ganz schön schattig hier. Und dann irgendwie, da ist das auch nicht viel, wo wir wollen. Und dann kommt man rut, dann war bei plus Grad, da denke ich auch, wer da nicht hin und her springt mit dem Kreislauf, da werde ich auch nicht. Übrigens werde ich auch nicht. Ein gnädiges Album müsste gut kommen von der wunderbaren Band, nämlich The Night Flight Orchestra, mit Musik AOR-Rock vom Feinsten. Give Us the Moon, hey, das Album. Und ich habe hier einen wunderbaren Song, gut, so ich sage ganz einfach, Stratus.

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1: Ich sag immer, wer diese Band habe ich auch über Radio Ringtrudel kennengelernt. Ja, wir haben immer ein Album von Bewusstseinsporno kriegen und ich habe mich richtig bannig freut und habe gedacht, jo, das ist der richtige Musik. So schall das wehen und nicht anders. Einfach nur schön mogt. Ja, aber im nächsten Song würde ich sagen, ja, das ist nur eine Kontroverse, gebe ich schon gegen Tau. Mit dem nächsten Album From Zero wie Linkin Park, ganz in der Nähe Sängerin, mit uns Sänger Emily Armstrong. Man wird halt einen anderen Punkt kriegen. Jetzt Chester Bennington ist nicht mehr, man wird irgendwie noch wieder mogen oder wohl wieder mogen und weiß nicht so recht wie. Und einfach nur ganz anders von früher anfangen. Musik, alle Mol erinnert dran. Das stimmt, ist auch nicht verkehrt. Hier habe ich vom Album Root von Linkin Park halt mit Over Each Other.

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1: So ein Lüttblödbeten meckrig, müdig bin in Richtung Linkin Park und Neged Album wohl den Finger heben, weil so Kott und zack, Phobie, so irgendwie, wollen sie so ein Lüttblöden fallen loten und hätte immer nicht so richtig geklappt. Aber egal, Neged Musik auf jeden Fall unter dem Haus von Linkin Park immer wieder schön. Und man muss auch sagen, Rock ist was ganz Feines und so, als auch David Coverdale hat mit seiner Band Whitesnake was sich. Und ich freue mich dann auch immer beim Senden und vertell das dann auch ihren Kurt. See you again.

nächste Song ist der erste, den ich von dieser Band gehört habe. Also von daher vielen Dank für Napalm Records. Ein unserer Musterungspartner, der Band Grandios, immer noch unterwegs. Ganz klar, ich meine, die Lane, hier sind sie mit Colors and Suits.

Andere kennt noch den Namen Marco Hitala. Sie zeigen uns irgendwo wohl Bassist wie Nike geschrieben. Genial ist Tim, also von der Bitchy-Opfer. Aktuell hätte er auch noch ein Solo-Album, wenn er möchte.

irgendwie ist das immer wieder schön, wenn man sich so zu bestimmten Songs Leute Tau holt, um Duett zu mogen. Ist einfach noch wunderbar. Dodo hat dann auch mal zusammen mit Sammy Amada, der Sänger von den Broiders, und wir sind sie mit Bond.

Wieso sind so schöne Songs eigentlich immer so fix vorbei? Das ist doch sehr ärgerlich. Aber der Glock versetzt sich auf Berge, also von daher hat man eine Schleife im Ohr. Ab und zu, das eine oder andere hilft dann auch, muss man sagen. Von daher sage ich erstmal schönen Dank zu Carrie Cole, einem anderen Bewusstungsbruder. Der hat uns dann damals die Band Kiss and Dynamite übersendet und der ist echt etwas musikalisch. Scheint auf jeden Fall, du

Neges Joa, neges Glück, und die Bands bringt ihr immer schöne Alben Blut, unter anderem auch die Band Thunder Mother. Eigentlich ist auch noch eine Idee. Was ist hier passiert? Hier sind sie alle vom aktuellen Album Speaking of the

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1: 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Senden, schöne Musik, oder Unterhaltung, irgendwie immer was zum Schmunzeln, Dobby, so schall das weh. Und von daher habe ich nochmal Visions of Atlantis zu bieten und er sagt einfach, ja, was wir alle träumen, was wir wollen. Ich glaube, seit Fluch der Karibik ist das nur so, wie es Pirates will return.

fällt schon im Moment ein, so wenn ich so Root King Die und durch die Gegend vor irgendwie mit einem Dekoder Zirkus kommen, so viele Plakot, wie man immer sehen deit. 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Entweder weil ich die Krempel gewählt habe oder noch nicht. Und vielleicht wird man das auch mal von oben sehen und so durch die Gegend fliegen. Saltatio Mortis, der sagt dann auch, hier ist ich, der gewinnt.

Jo, und bevor Dodo dann damals diese Solo-Karriere mokt hat, ist er ja auch wie der Van Warlock weh. Ob den Album True Steel ein Song? Na, passender geiler Gott, hier ist Fight for Rock.

Ab und zu, also dieser Weg ist halt so wie wen, da hab ich dann irgendwann mal Schnappatmung kriegen. Da hat auch einer versöcken gefühlt vertellen, dass ein Maiden eine Punkband wäre. Ich dachte so, New Wave of British Heavy Metal und nichts anderes. 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

vermuten wir, was für ein Freibier kriegen. Nämlich, wenn dir die Gitarrist von Judas Priest gefallen hat, der Richie Faulkner, dann würde man sagen, kein geringerer als George Lynch ist sein Schwiegervater. Das würde man glauben. Also ich glaube, wenn die beiden zusammentreffen, dann war erstmal ein Gitarrenzerschritt. Wie spielt denn George Lynch? Ich habe mich letztes Mal ein Songrutzeug mit dem ehemaligen Dockenkollegen Jeff Pilson. Hier sind sie mit When You Bleed.

Ich finde das immer wieder interessant, wenn irgendwelche Bands Coverversionen mogen von bekannten Songs. Auch mal Within Temptation, ihr habt da dann auch gemacht. Im Original kennt ihr den Song immer, aber hier sind sie mit Power of Love.

Joe, ich bin mir nur sicher, Jeb hat im Original erkannt, natürlich von Frankie Goes to Hollywood. Aber man will so sagen, eine ganz interessante Version, kann man gar nicht anders vertellen. Ja, vorhin habe ich was von George Lynch und Jeff Pilson vertellt, die sind ja zusammen wie Dockenwehen und damals nach dem Album Underlock and Key, was der ein oder andere to fail als Hair Metal mogt hat, der hat sie dann das Album Back for the Attack Root brecht und kriegst die erste Song, die ist mir so um die Ohren flogen, bis zum hütigen Tag. Und damit man sagen, George Lynch ist der best, ein genialer Gitarrist, für mich einer der Top 3 Set. Hier sind auch nochmal Docken mit Kiss of Death.

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vorher immer bei uns in Sendeplan kicken, weil zwei Stunden Musik, die man gieren hat, wo giffert das schon. Das kann man doch einfach nur empfehlen. Und auch Minou-Folger, das wunderbare Musik dabei, das werde ich ganz genau. Aber für den einen oder anderen würde ich sagen, wenn man unter sich hellhörige Lü hat, der bei jedem wach wird, hey, halt der Feld fest und das war bar nicht schwierig, das könnt ihr mir glauben. 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Die 4MA hätte uns auch mal was Schönes sein von Saltatio Mortis oder passt der Song hier, ist Rosen, die Clowns.

Tiet rückt voran, mein Nachfolger mit seinem steht mit seinem Rocketspass schon bereit. Von daher war das Motiv für zwei Songs, sondern zum einen Stradivarius, Jens Johansson, überall wegen wie Dio, wie Ingrid Manstein, der Keyboarder von der Band, und der ist echt dann ganz einfach Eagle Heart unter Nomen, Holy Lane, Moss, The Flame.

0: Nebelü, der Moment ist aber durch, wo ich sagen muss, zwei Songs habe ich noch und das verhüter wäre mit Rockerplatt Wien. Obo, zum einen, mein Notfolger seid bereit, also von daher schon mal Fahrkarten lösen, ich sorge mir noch mit Lütgeld, um dann auch mit Föhn zu treffen und zum anderen, zwei Songs sind schon noch durch. Als vorletzten Song habe ich nochmal gezeigt, Five Finger Death Punch mit I Refuse.
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Hallo, Säcke KWR, vielen Dank fürs Tauhören. Richtung Stream, Richtung Chat, Richtung Krankenhauspunkte, angeschlossen Krankenhäuser. Das hat wer richtig viel Spaß, noch dran zu bleiben. Nun würde ich mal kicken, ich glaube, ich muss Sport führen, aber egal. Dave K. den Rock Express Tauhören ist immer was gegen Jules, von daher, da bleibe ich auch dran. Ich sage zum Beispiel, vielen Spaß mit dem Wiederprogramm. Bis zum nächsten Mal, bunt wieder leben, so Standard Wien. Verabschieden wollte ich mich mit den Wingenfelder Brüdern, mit ihrer Band Fury in the Slaughterhouse. Das ist echt Walk On. So genau Richtung Rock Express wollte ich mich hinlöppen. Von daher, viel Spaß und tschüss.

Ja, hallo und hier ist sie wieder, die Radiothek hier auf Radio Regentrode. Eine neue Ausgabe, wie immer bunt gemischte Musik aus verschiedenen Jahrzehnten und für jeden eigentlich was dabei. Und dazu habe ich wieder so ein, zwei Dinge rausgesucht, was so in der Welt passiert ist, wo man einfach nur sagen kann, das gibt's wirklich, das ist wirklich passiert. Naja, mehr dazu später dann, lasst euch überraschen. Am Mikrofon begrüßt euch der Thorsten und ich sage Hallo.

Jawohl, die 70er lassen grüßen. Boston war das More Than a Feeling vom August 1976. Getextet, komponiert und produziert wurde das Lied von Boston-Gitarristen Tom Scholz. Bei der Produktion erhielt dieser dann Unterstützung von John Boylan. Und das Lied basiert eher auf einer Fantasie als auf Tatsachen. Und Scholz brauchte 5 Jahre, um diesen Song fertigzustellen. Es ist einer von 6 Titeln, an denen er zwischen 1970 und 75 in seinem Studio arbeitete, bevor Boston seinen Plattenvertrag endlich bekam. Und 5 dieser 6 Titels erschienen dann auf dem Boston-Album. Das Lied wurde dann 2008 von VH1, dem Musikvideosender, auf Platz 39 der besten Hardrock-Songs aller Zeiten gelistet und auch die in die Rock and Roll Hall of Fames unter den 500 Songs mit aufgenommen. Ja, und davor angefangen haben wir die Sendung auch mit einem 70er Billy Swan, I Can Help, aus dem Jahre 1974. Billy Swan, auch Wahnsinn, dieser Aufstieg, mit 21 nach Nashville gezogen, ins Zentrum der Country-Musik, dann Gelegenheitsjobs gemacht und als Hausmeister in den Columbia Studios dort gearbeitet. Galt immer als Außenseiter und als aufstrebendes Talent und erhielt dann die Chance, bei einem großen Label zu arbeiten. Und 1973 veröffentlichte er dann bei dem Label seine erste Single und, wie gesagt, mit seinem selbstgeschriebenen Song I Can Help, welcher zu einem Welthit wurde und sowohl in die Country- als auch in die Popcharts Platz 1 erreichte. Ja, und wir bleiben jetzt in den 70ern. Eine andere Musikrichtung, das geht mehr in Richtung Disco, beziehungsweise, ja, Disco kann man sagen. In den 70er Jahren, Dezember 1972 genauer gesagt, die OJs mit Love Train.

Von den 70ern sind wir gesprungen in das Jahr 2000, genauer gesagt in April 2000. Die Gruppe Alcazar war das mit Crying at the Discotheque. Ja, von dieser schwedischen Popband, die zweite Single-Auskopplung ihres Debütalbums, wurde dann im Jahr 2001 richtig viel gespielt und das Stück wurde ein europaweiter Chart-Erfolg. Das Ganze nennt sich Dance Pop, ja okay, aber es soll auch ein bisschen zum Tanzen animieren und zwar praktisch beruhend auf die Zeit der 70er Jahre, die Disco-Zeit. Ja, und wenn man genau hingehört hat, dann kam da einem so ein bisschen was bekannt vor. Ja, richtig. Sheila and B Devotion, die kommen nämlich da drin vor, nämlich ein Sample des Stücks Spacer von eben Sheila and B Devotion. Und das Ganze von Sheila B Devotion war 1979. Ihr hört die Radiothek hier auf Radio Regentrode. Als ich das gelesen habe, habe ich gedacht, wie bitte, das kann doch wohl nicht wahr sein. Man ist zu Hause, man ruht, die Nacht ist ruhig und alles und mit mal klingelt das an der Tür. Ja, okay, nicht so schön, nein, klar. Und man erschreckt womöglich und guckt dann raus und da ist aber gar keiner. Ja, tatsächlich so passiert und ja, in Mittelfranken gab es nämlich dann praktisch, meldeten mehrere Bewohner nachts um 12:30 ein unaufhörliches Klingeln und sie vermuteten dahinter natürlich einen nächtlichen Störenfried. Und ja, dann wollten die Bewohner da dann praktisch mal gucken, was ist da los? Was ist da jemand, schleicht da jemand rum oder so? Aber es war niemand zu sehen. Ja, und dann klingelte das weiter und die Polizei war inzwischen auch gekommen und dann kam der Beamte allerdings auf die Idee, sich das Klingelbrett, also den Klingelknopf mal anzugucken. Und tatsächlich, da war dann nämlich der Übeltäter. Eine Nacktschnecke kroch gemächlich über die Sensorflächen und löste immer wieder den Türgong aus. Okay, ja, hat man auch nicht alle Tage. Der Fall nächtlicher Ruhestörung wurde allerdings mit einer Portion Humor abgeschlossen. Und die Beamten konnten sich dann freuen, denn sie hatten die Schnecke zur Schnecke gemacht und ja, und auf angrenzende Weise dann die Schnecke praktisch auch belehrt, beziehungsweise, naja, was haben sie gemacht? Ins Freie gesetzt natürlich. Okay. Ja, immer wieder nachts, ne?

Jawohl, Mr. Billy Idol, Dancing with Myself, Oktober 1980 war das schon. Ihr hört die Radiothek hier auf Radio Regentode. Beim nächsten Titel gehen wir wieder ins Jahr, wir springen wieder so ein bisschen rum von 80 in die 2000er. Im Jahr 2000 gab es dann einen DJ, der als Tonka, Chiptunes, Tom Mastic bekannt wurde und auch viel für Kollegen gearbeitet hat. Und dann kam aber 1996 eine Auflösung mit einer Partnerschaft, die praktisch dann, das hat wohl nicht so funktioniert mit den Stücken, die da produziert wurden. Ja, und dann nahm er den neuen Namen an und begann Hausmusik mit Einflüssen aus Synthie-Pop und der amerikanischen Musikrichtung Garage House zu produzieren. Und er erlangte auch riesige Bekanntheit als Remixer und hat zum Beispiel Songs überarbeitet wie Trapped von Colonel Abrahams oder Love Shack von B-52s. Ja, und die Rede ist natürlich von DJ Tonka. Wir hören ihn jetzt aus dem Jahr 2000 mit dem Titel Don't Be Afraid.

Na, habt ihr ihn wiedererkannt? Klar doch, ne? Fancy und diesmal im Megamix. Und Fancy hat ja in den 80er Jahren so einige internationale Erfolge auch mit verschiedenen Eurodisco-Hits. Da waren zum Beispiel Shoot Your Shot oder Chinese Eyes, Get Lost Tonight, Lady O. Und er bezeichnete seinen eigenen Musikstil als sogenannten Machine Beat und das wurde halt auch dann sein Markenzeichen. Und ein Song, der ihn inspiriert hat, überhaupt diese Musikrichtung zu produzieren, zu machen, das war eben, wie gesagt, von Divine, auch ein bekannter Künstler aus den 80ern, Disco-Künstler. Und da war das von Divine, der größte Hit war ja Shoot Your Shot. Und das hat eben auch Fancy dazu inspiriert, diese Musikart dann weiterzuführen. Ja, und das, wie gesagt, das Ganze, war aus den 80ern Jahren. Und wir bleiben in den 80ern Jahren. Und da kommen wir zu einer Gruppe, die hatte einen Riesenerfolg mit einem Titel, den wir gleich hören. Das war die Gruppe Black Box. Die haben den Titel haben wir gleich aus dem Juli 1989. Das sind soulige Frauenstimmen, Pianomelodien, wuchtige Bassdrums und Geiger- und Bläsersätze. Und das ist alles super abgestimmt. Die Songs, die gingen wirklich richtig ab. Und ja, und den Titel, den wir hören jetzt, der praktisch wurde Platz 10 in den USA und auch dann sehr hoch platziert, auch in ganz Europa. Wir hören jetzt die Gruppe Black Box und hier ist Ride on Time aus dem Juli 1989.

Jawohl, Susi Quattro, Glad All Over aus dem Jahre 1981. Ja, Susi Quattro, ein Phänomen und sie ist ja heute immer noch aktiv und tritt auf der Bühne auf. Ja, und wie gesagt, es ist verrückt, aber ihr Vater gab ihr mal ein Tieftoninstrument und ein Precision Bass, genau. Und dann brachte Susi sich das Spielen selbst bei und wandte sich dem Rock'n'Roll zu. Sie nannte sich zuerst Susie Soul und dann wurde sie Bassistin einer Detroiter Band. Ja, und Anfang 73 dann wurden von Mickey Moose zwei neue Komponisten für sein Label gesucht und da kamen dann Nicky Chinn und Mike Chapman und beide schrieben dann endlich auch für Susie Quattro ihren ersten Nummer 1 Hit, nämlich Can the Can. Und besonders großen Erfolg hatte sie in Europa, Australien und Japan. Und 1974 erhielt sie dann in Deutschland auch von einer Jugendzeitschrift den, ja, die goldene Figur ausgehändigt. Und dann 1980 nochmal, ja, Susi Quattro, eine Legende, die heute noch auftritt. Und davor Blackbox Ride on Time aus dem Juli 1989. Ihr hört die Radiothek hier auf Radio Regentrude und der nächste Titel, auch ein 80er, eine ganz bekannte Gruppe, die immer wieder hörenswert ist. Und wir haben sie hier mit einem Titel aus dem Jahre, aus dem März 1987. Hier ist Fleetwood Mac und Big Love.

Und das war's auch schon wieder. Das war die Radiothek hier auf Radio Regentode. Ich hoffe, ihr hattet Spaß beim Zuhören und es war für jeden ein bisschen was dabei. Ich würde mich freuen, wenn ihr wieder einschaltet und bis zum nächsten Mal. Euch alles Gute und bis zum nächsten Mal. Sagt Tschüss, der Thorsten.

Das waren gerade für euch Johnny Neal, Johnny Lepson und Dave Chappelle mit dem Titel Snake Charmer, also der Schlangenbeschwörer, und das Ganze aus dem Album Old Soul Live 2024 erschienen, also ganz aktuell in dem Sinne. Es ist nicht das gewohnte Intro, das ihr normalerweise hier bei der Blues Notes zu hören bekommt. Und da könnte man jetzt auf die Idee kommen, dass heute eine besondere Sendung ansteht. Und dem ist so, denn gestern am 16.07. da war der internationale Tag der Schlange. Und ich dachte, schau ich doch mal in unserer Datenbank, was so zum Thema Schlange hier musikalisch in der Richtung Blues zu finden ist. Und ja, einiges gefunden. Hätte ich sogar mehr als eine Stunde bestücken können, aber heute ist ja nur eine Stunde Sendezeit, deswegen machen wir hier auch direkt weiter mit Joe Flip, und der hat den Snake Boogie, den Tube Snake Boogie im Gepäck.

Ja, warum gibt es einen internationalen Tag der Schlange? Ich meine, es gibt ja Tage für alle möglichen Gegebenheiten. Es gibt, glaube ich, auch einen Käsekuchentag und ähnlich interessante Dinge. Ja, Schlangen, da haben ja viele Menschen Angst vor und man möchte an diesem Tag einfach aufräumen mit den Vorurteilen gegenüber Schlangen und ihren Sinn und Zweck im Ökosystem erläutern und den Menschen die Ängste nehmen, die sie haben. Aber ich muss ehrlich sagen, generell Angst vor Schlangen habe ich keine. Aber so eine Anaconda oder so eine Korallenschlange und ähnliche, ja, Exemplare, da ist mir dann doch ein gewisser Abstand oder eine dicke Glasscheibe zwischen mir und dem Tier nicht unrecht, sagen wir mal so. Aber ich finde Schlangen jetzt keinesfalls eklig oder so. Ich finde die interessant und ja, in den Zoos oder wenn man früher im Tropenhaus mit der Familie war, ja, da hat man sich natürlich auch über die Schlangen gefreut und sich gewundert, dass sie da die ganze Zeit herumhängen. Ich persönlich habe mich ja immer gefragt, ist die Schlange überhaupt echt oder haben die da so eine Kunstschlange, Attrappe oder so hingehängt, aber manchmal hatte man Glück und sie hat sich dann tatsächlich auch mal bewegt. Also so eine Schlange war dann wohl tatsächlich auch echt. Ja, echt ist auch unsere Musik hier und da geht es weiter mit An Barbie und Capricorn mit der Blues-Schlange, Bluesnake.

Ja, Schlangen, das sind ja eigentlich gar nicht uninteressante Tiere. Die leben nämlich seit circa 120 Millionen Jahren schon auf der Erde. Und man schätzt, dass es so 3000 oder sogar über 4000 zumindest mal bekannte Schlangenarten gibt. Und es werden natürlich öfter auch mal neue entdeckt. Und so genau gezählt hat das ja auch keiner. Aber wie gesagt, es gibt reichlich viel unterschiedliche Arten von Schlangen und ja, hierzulande ist man ja nicht so mit der Schlange vertraut, aber es gibt ja durchaus Länder, da hat man die sozusagen im Vorgarten und da ist natürlich auch ein anderer Umgang und Schlangen, ja, die sind einerseits giftig, aber andererseits gibt es natürlich auch medizinische Nutzungen dieser Gifte und verschiedene andere Anwendungen sozusagen. Also Schlangen sind nicht ganz so unnütz und ja, man kann sich vor ihnen fürchten, aber warum eigentlich? Ich meine, solange genug Abstand ist, ist doch eigentlich gar nicht schlimm, so eine Schlange. Zumindest ist sie ja in dem Sinne nicht furchteinflößend. Vielleicht von der Größe her so eine Anaconda oder so. Ja, die sind natürlich schon riesig in dem Sinne, aber auch die haben eine gewisse Faszination, finde ich. Faszinierend ist jetzt hoffentlich auch der nächste Titel. Der kommt von Bobby Rush. Snake in the Grass. Der hat eine Schlange im Gras gesichtet. Und Bobby Rush, ja, das ist ja ein Multi-Instrumentalist und Musiker, der seinen eigenen Musikstil als Blues-Folk bezeichnet. Naja. Er hat ja verschiedene Musikrichtungen, die da bei ihm so mit reinspielen. Und er sagt ja von sich selbst, Folk Funk habe ich hier auch schon gefunden. Ist natürlich immer so die Interpretation der Musiker. Und die Titel sind natürlich auch alle nicht gleich, sondern da ist natürlich auch immer mal die eine Musikrichtung mehr oder weniger vertreten. Aber hört selbst, ich habe für euch jetzt Bobby Rush und Scott Billington mit Snake in the Grass.

Schlange im Gras hier besungen von Bobby Rush und Scott Billington. Ja, was für eine Schlange das ist, das weiß man natürlich nicht so ganz, aber vielleicht eine sogenannte King Snake, also eine Königsnatter, die übrigens hauptsächlich in Amerika verbreitet sind. Sie kann es auch in Kanada und Mexiko geben und das sind eben sehr interessante Tiere, finde ich. Die sehen, wenn man sie so auf den ersten Blick sieht, einer Korallenschlange nicht unähnlich. Allerdings ist hier die helle und die rote Färbung durch einen schwarzen Strich oder einen schwarzen Streifen abgetrennt. Und diese Schlangen, die hier gemeint sind, also die Königsnattern, die sind ungefährlich, können aber trotzdem eine Körpergröße von 50 cm bis 2 Meter erreichen und die auffallende Färbung, ja, wie gesagt, die erinnert an die Korallenottern, die ja hochgradig giftig sind. Vermutlich ist diese Färbung dazu da, um eben Fressfeinde abzuschrecken. Ja, das ist immer eine gute Methode. Und sie unterscheiden sich, wie gesagt, durch die Farbabfolge. Da gibt es auch so eine Faustregel. If white follows red, you are dead. Also auf gut Deutsch, wenn weiß auf rot folgt, bist du tot. Also ja, ob man sich der Schlange so weit nähern sollte, dass man das so genau beurteilen kann, ich weiß es nicht. Königsnattern sind, wie gesagt, mit diesem schwarzen Streifen noch versehen, der das Weiße und das Rote voneinander trennt. Die können übrigens auch Geräusche machen, so ähnlich wie eine Klapperschlange, aber sie haben keine Klapper, sondern sie suchen sich irgendeinen Gegenstand und schlagen da mit ihrem hinteren Ende dagegen, sodass es dann einen Ton gibt und dieser Ton, der ist dann so ähnlich wie der einer Klapperschlange. Ja, sie sind übrigens immun gegen Gifte von Giftschlangen in ihrer Umgebung. Also die können ihr dann nicht wirklich was anhaben. Und ja, so viel dazu zur King Snake. Und wir hören sie jetzt mal musikalisch. Nein, natürlich singt nicht die Schlange, sondern Charlie Musselwhite. Und der hat, wie gesagt, eine kriechende oder ja, krabbeln kann man ja auch nicht sagen, kriechen ist schon okay, eine Calling Kingsnake mitgebracht.

Die nächste Künstlerin, die wurde in die New York Blues Hall of Fame aufgenommen. Das war 2014. Und wir hören sie aus ihrem aktuellen Album The Blues Never End 2021 erschienen mit dem Titel Black Snake Moan. Hier kommt für euch Ellie Winninger.

Die Blues Notes hier auf Radio Regentode, heute mal mit einer schlängelnden, bluesigen Angelegenheit. Die Blues Notes mit Titeln zum Thema Schlange liegt einfach daran, dass gestern am 16.07. der internationale Tag der Schlange war. Ja, und ich dachte, ich schau mal, was unsere Datenbank zu dem Thema weiß, und sie wusste sehr viel. Und die Ergebnisse, ja, die bekommt ihr hier gerade auf die Ohren. Der nächste Musiker bzw. die nächste Band, die kennen vermutlich viele von euch. Es geht nämlich um Mango Jerry. Die Band, die habe ich ja auch schon öfter mal gespielt, und wir haben sie heute hier natürlich auch mal dabei, denn auch bei denen gibt es was Schlangenmäßiges. Eine Blues- und Bluesrockband um den Frontmann, Sänger, Songwriter und Gitarristen Ray Dorsett, der die Band übrigens 1970 gegründet hat und ab 1972 den Bandnamen auch als persönlichen Künstlernamen übernommen hat. Ja, eine, wie ich finde, sehr interessante Formation, die bis heute aktiv ist übrigens. Und die bekannten Titel, ja, das sind natürlich allen voran der größte Hit, und das war In the Summertime, und natürlich weitere Erfolge wie zum Beispiel Lady Rosie, Baby Jump, You Don't Have to Be in the Army, Alright, Alright, Alright, Open Up und. Also Long-Legged Woman zum Beispiel auch noch zu nennen. Und viele weitere. Wir hören Mango Jerry jetzt aber, wie gesagt, mit Snakebite aus dem Album Rewind.

Ja, die Jungs hatten doch alle richtig mächtig Spaß, insbesondere am Piano. Ja, das waren für euch Mango Jerry mit dem Snakebite. 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Was jetzt gleich zu hören sein wird, kann ich euch direkt verraten. Und zwar wird das Rick Springfield sein, auch von dem gibt es einen Titel mit Schlange, beziehungsweise es kommt aus einem Album mit Schlange, nämlich The Snake King heißt die Scheibe, 2018 erschienen. Ja, und daraus hören wir natürlich Blues for the Disillusioned.

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Es geht weiter jetzt hier mit Roger Chapman und Snake.

Die Blues Notes auf Radio Regentode mit einer Sonderausgabe zum gestrigen Tag der Schlange. Da ich gestern keine Sendung hatte, gibt's die Schlangen dann heute, und zwar bluesige Schlangen. Und die größte Schlange, das ist übrigens die große oder auch grüne Anaconda. Ja, und die kann wahrhaftig groß werden. Eunectes Arkayama, beziehungsweise die südliche grüne Schlange, die gibt es auch noch, das ist dann Eunectus murinus, gehört zur Klasse der Reptilien, Familie der Boas und Ordnung der Schuppenkriechtiere. Ja, in allen Gewässern tropischer Regenwälder in Südamerika zu Hause, Orinoco und Amazonasbecken bevorzugt. Ja, und Besonderheiten dieser Schlange, die kann in der Tat riesig werden, denn ein Gewicht bis zu 250 Kilo und eine Länge bis 9 Meter. Also das ist dann doch schon ein größeres Tier. Wir machen weiter musikalisch mit der nächsten Schlange, und zwar The Wild Roots mit, na, was wohl? Genau, die haben mal wieder eine Königsnatter im Gepäck, Kingsnake.

und damit sind wir auch schon am Ende der Sendung angekommen. So eine Stunde, die geht ja immer richtig schnell vorbei. Einen Titel habe ich jetzt aber noch für euch. Ich hoffe sehr, die heutige geschlängelte Ausgabe unserer Blues Notes hat euch gefallen, war informativ und musikalisch interessant. Der letzte Titel, den ich hier für heute im Gepäck habe, der ist von Snake und Jets Amazing Ballet Band mit Gravity Owl und das Ganze aus dem Album Sphere. Damit sag ich dann Dankeschön fürs Lauschen, aber dranbleiben, denn nach mir kommt natürlich keine Stille, sondern die nächste Sendung direkt im Anschluss. Ich werde hier auf jeden Fall auch noch weiter dabei sein und ich wünsche euch noch ganz viel Freude hier auf Radio Regentrude. Jetzt aber Snake und Jets.

Ja, moin und hallo zusammen. Ich begrüße euch ganz herzlich zur neuesten Ausgabe meiner Sendung und ja, wünsche euch natürlich wie immer viel Spaß in der nächsten Stunde. Wir haben viele neue, coole Promos bekommen und da habe ich natürlich heute einiges dabei und los geht's auch gleich mit der Band Streetlight und dem Song Malibu Pier.